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1: Morgen. So, Jakob, dein Stichwort.
2: Ja, heute geht in Berlin wieder die internationale Funkausstellung los, die IFA, mit ganz viel neuer Technik. Die nächsten Tage wird auf jeden Fall wieder ganz viel Smart-Home-Zeug gezeigt. Das Besondere, Waschmaschinen, Kühlschränke oder Fernseher haben jetzt alle irgendwie KI drin. Und dann gibt es auch noch haufenweise Roboter, die auf der IFA unterwegs sind. Und da sind jetzt immer so Dinge mit dabei, die sich so bewegen können wie wir. Die sollen uns ja auch mal Arbeit im Haushalt abnehmen. Bis sowas bei uns in Deutschland aber wirklich mal verkauft wird, wird es wohl noch dauern. Branchenexpertin Karine Chaudon sagt im RBB, wir sind eben nicht gerade die, die neue Technik immer zuerst haben.
3: Das sind eher die Märkte in Asien und auch die VerbraucherInnen in Asien und auch in den USA sind da manchmal eher, die früher solche Produkte kaufen und sich darauf einlassen. Aber Deutschland lässt den Trend auch nicht aus, also wir werden da sicherlich folgen.
2: Ja, was dieses Jahr auch ein großes Ding sein wird, Wearables, also smarte Uhren, Ringe oder Brillen, auch so zur Selbstoptimierung im Alltag. Dann ist beim Autobauer Volkswagen jetzt klar, man wird in den nächsten Jahren weitere 50.000 Stellen streichen. Das wird wohl auch uns in Deutschland betreffen. Die Werke Emden, Zwickau, Hannover und Neckarsulm müssen aber wohl doch erstmal nicht zumachen. Man will prüfen, ob man hier nicht auch andere Dinge produzieren kann. Und da geht's heute los mit der Basketball-WM unserer Frauen in Berlin. Da spielen wir heute zuerst gegen Spanien und morgen auch schon gegen Japan. Unser Bundestrainer Olaf Lange sagt im Magenta-Podcast, das wird nicht leicht.
4: Spanien ist ja Top 3, Top 4 in der Welt. Sehr gute Mannschaft, spielt sehr aggressiv. Und dann haben wir ja volles Kontrastprogramm, weil vom Spielstil von Spanien zu Japan innerhalb von 24 Stunden, das ist wie Ost-West, Nord-Süd, Schwarz-Weiß, Yin und Yang. Das ist komplett anderer Stil.
2: Ja, das Spanien-Spiel ist heute Abend 17.45 Uhr und das gibt's auch live bei ProSieben.
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1: Es wäre fast geschafft. Es geht rein in den Freitag oder wie es bei uns heißt, hoch die Ende.
6: Wochenende.
1: Und gleich lernen wir nochmal das ABC, besser gesagt von ABC. The Look of Love.
6: Und jetzt hören wir erstmal Cher zum Start in den Morgen mit einem ihrer größten Hits, den sie anfangs überhaupt nicht aufnehmen wollte. Zum Glück hat sie es gemacht. Hier ist If I Could Turn Back Time.

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1: Schönen guten Morgen. Schön, dass ihr dabei seid.
0: Und das geht an alle von euch, die sagen, ach, für Sport heute Morgen, da bin ich viel zu alt.
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1: Zählst du dich da jetzt auch dazu?
0: Nein, ich bin zwar 40, aber im Vergleich zu dem Mann bin ich praktisch noch in den Kinderturnschuhen. Zwang Chanpran, ich hoffe, ich habe es richtig ausgesprochen, aus Thailand, ist
1: cooler Name.
0: 107 Jahre alt und gerade zweifacher Weltmeister geworden. Und zwar bei der Senioren-WM in Südkorea hat er Gold im Speerwurf geholt und beim Diskuswerfen mit 7,59 Metern sogar einen neuen Weltrekord in seiner Altersklasse aufgestellt.
1: Das ist so krass, vor allem dann noch werfen. Das ist ja ungefähr das Übelste überhaupt. Und was ich auch sehr kurios finde oder eigentlich sehr schön, er wird tatsächlich von seiner, Achtung, 74-jährigen Tochter trainiert.
0: Wahnsinn.
1: Die mit ihm auch übrigens um die ganze Welt reist und immer dabei ist bei den Wettkämpfen.
0: Es ist großartig und das sollte uns alle motivieren, dass man nie zu alt ist für Sport, ne?
1: Absolut.
0: Und wenn es nur Schach ist.

0: Das ist das Motto für heute. Let me entertain you. Robbie Williams hier bei Nostalgie. 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
1: Einen wundervollen guten Morgen euch. Ja, und lange wurde spekuliert, jetzt stehen sie fest. Die ersten 10 Kandidaten von Promi Big Brother. 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Die hat Sat.1 jetzt enthüllt und da gab es einige Überraschungen.
0: Ja, viele Influencer sind dabei, kennt man sowieso nicht, aber auch einige Legenden, wie zum Beispiel Christian Lell, ehemaliger FC Bayern-Spieler, Nadja von den No Angels, Reni Redo, G.I.G. Geiz ist geil, den verfolge ich sogar, lustigerweise, und mein persönliches Highlight, Boxlegende Axel Schulz, weste.
1: Der große

0: Bruder kriegt eine neue Staffel. Ja, ab dem 5. Oktober geht's los, 7:45 auf Sat 1. Und dann heißt es 24 Stunden Kameras, kein Kontakt zur Außenwelt und Zusammenleben auf engstem Raum.
1: Das könnte spannend werden, gerade für die Sportler, also sowas wie Axel Schulz oder auch Christian Lell. Die können nämlich jetzt schon mal üben, 90 Minuten auf dem Platz für Christian Lell, vermutlich leichter als 24 Stunden vor laufenden Kameras.
0: Wir sind gespannt und holen jetzt hier den Hammer raus. Hier ist für euch Peter Gabriel mit Sledgehammer bei Nostalgie. Nur die größten Songs.

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1: Update. Bei Social Media dürften die nächsten Tage haufenweise Technikvideos rumgehen, denn Jakob, die Technikmesse IFA geht wieder los.
2: Und bei der internationalen Funkausstellung, wie sie ja heißt, sind einfach mal über 1900 Aussteller und Marken aus der ganzen Welt mit dabei. Die zeigen da nicht nur so Haushaltsgeräte, Handys und Roboter, sondern auch Autos und Drohnen. Stefan Franzke ist Experte für Wirtschaft und Technik und der sagt, am Ende geht es bei der Messe aber nicht nur um die Produkte.
3: Ob ein Auto noch schneller fährt oder ein Kühlschrank noch ein Tick effizienter ist, das ist ja fast gar nicht mehr unterscheidbar. Aber letztendlich geht es ja darum, wie diese Produkte sich auch in die eigene Lebenswirklichkeit integrieren. Ich glaube, dass es auch so ein Festivalcharakter ist und das ist ganz toll, sich anzuschauen.
2: Ja, bei der Messe gibt es übrigens auch haufenweise Essen und Getränke und was da übrig bleibt, geht dann immer abends an die Tafel. Dann wird ja übermorgen in Sachsen-Anhalt ein neuer Landtag gewählt. Da ist die AfD in den letzten Umfragen über 40% gewesen. Unser Kanzler Friedrich Merz hat jetzt nochmal gewarnt. Wer will, dass das Bundesland offen, liberal und ein interessanter Wirtschaftsstandort bleibt, der dürfe nicht die AfD wählen. Sowas hat er zuletzt auch schon die ostdeutsche Wirtschaft gesagt. Und dann sind jetzt wieder die Ig-Nobelpreise vergeben worden für sehr verrückte Forschung. Man hat zum Beispiel rausbekommen, dass man den Rüssel von Mücken auch in einem 3D-Drucker einsetzen kann. Und ausgezeichnet wurde auch eine Forschung zum Thema Geruch bei den eigenen Kindern. Der Geruch bei Babys löst im Hirn wohl Reize aus, dass man sich kümmert. Bei Teenagern würden die Hormone dann aber dafür sorgen, dass die Kids für einen selber ganz anders riechen und man dann eher Abstand hält.
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1: Es geht rein in den frühen Freitag. Einen wunderschönen guten Morgen an euch. Und sowas wie, ups, ich habe ganz vergessen, dir noch zu antworten auf WhatsApp. Wird es in Zukunft nicht mehr geben. Warum? Das erklären wir euch gleich.
6: Und jetzt starten wir rein mit einem Song, der Ende der 80er riesig war und später Teil eines der größten Popskandale überhaupt wurde. Girl, You Know It's True von Milli Vanilli.

0: Es geht mit großen Schritten Richtung Wochenende. Es ist Freitag. Herzlich willkommen hier bei Nostalgie. Guten Morgen.
1: Und ich glaube, wir alle kennen das. Wir sind felsenfest überzeugt, dass wir per WhatsApp jemandem geantwortet haben, der beschwert sich, wo die Nachricht bleibt. Tja, die ist irgendwo hängen geblieben. 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
0: Und genau dagegen testet WhatsApp jetzt eine neue Funktion. Wenn ihr eine Nachricht angefangen habt und dann

0: Die App verlasst, soll nach etwa einer Minute eine Erinnerung auf euer Handy kommen, inklusive Hinweis, bei welchem Kontakt euer Entwurf noch wartet. Bislang sieht man solche Entwürfe eigentlich immer nur dann, wenn man wieder WhatsApp öffnet, dann steht ja dann Entwurf, Achtung und so weiter. Ne? Künftig stupst euch aber WhatsApp direkt an und sagt, hey, wolltest du nicht übrigens noch was wegschicken? Das Ganze wird aktuell noch in der Android-Beta-Version bei den Usern getestet. Wann es dann für uns alle kommt, das steht noch in den Sternen.
1: Also auf jeden Fall nicht schlecht, um vor allem Missverständnisse zu vermeiden. Ja. Aber dann gibt es halt in Zukunft auch keine Ausreden mehr für, sorry, ich dachte, ich hätte dir geschrieben.
0: Ihr seid auf Nostalgie, nur die größten Songs jetzt mit Peter Schilling und Major Tom.

0: Der Freitag steht an, ihr seid auf Nostalgie. Guten Morgen und Dani, es wundert mich generell, dass du noch nicht ausgewandert bist.
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2: Warum sollte ich auswandern? Willst du mich

0: loswerden.
1: Nein, auf gar keinen Fall, aber du bist ja ein großer Ahorn-Sirup-Fan, ne?
0: Ja, absolut, liebe ich. Mit Skier und Banane, bestes Frühstück.
1: Sensationell. Und in Kanada gibt es vielleicht den Ahornsirup im weitesten Sinne etwas günstiger, denn ich behaupte, in Kanada gibt es zumindest das größte Ahornsirup-Lager der Welt.
0: Also Kanada war ich schon mal, jeden Fall bekannt für Indian Summer. Ich liebe dieses Land und ich verbinde Ahornsirup auch mit Kanada, natürlich auch wegen dem Ahornblatt und der Flagge.
1: Stimmt,
0: und
1: ja.
0: So. Also ja, das klingt total plausibel, ich wüsste jetzt nicht, warum nicht. Wahrscheinlich ist es fake, weil es ist so naheliegend, aber jetzt sage ich halt einfach mal Fakt.
1: Okay, ich behaupte, in Kanada gibt es das größte Ahornsirup-Lager der Welt und das ist...
2: Fakt!
1: Ja, das ist eine sogenannte Staatsreserve, falls die Sirup-Ernte mal schlecht ausfällt. Dafür hat man 218.000 Fässer in Quebec eingelagert.
0: Wow.
1: Da sehe ich schon dich, Art wie Obelix, der in so ein Fass reinspringt und Superkräfte schon entwickelt.
0: Das wäre super. Ja.

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1: Update. Es gibt ja weltweit ganz viele Technikmessen. Heute geht mal wieder eine ganz große bei uns in Deutschland los. Jakob, es ist wieder IFA-Zeit.
2: Ja, und da werden in Berlin die nächsten Tage ganz neue Innovationen gezeigt. Da gibt's so VR-Brillen im Auto, elektrische Zahnbürsten mit einer Kamera für euren Mundraum und natürlich ganz viele Roboter. Überall steht KI drauf. Axel Kniel von der Marke Miele sagt, das hat aber erstmal nichts zu heißen.
3: KI schreibt jeder praktisch auf seine Geräte. Und wenn Sie hier über die Messe gehen, werden Sie auf jeder Maschine, auf jedem Produkt Sticker sehen, KI Insight und so weiter, AI Insight, AI Powered und so weiter und so fort. Aber nur weil Sie KI draufschreiben oder KI in irgendeiner Form drin haben, bedeutet es noch lange nicht, dass dabei eine gute Wäschepflege hinten rauskommt.
2: Oder eben ein anderes gutes Produkt. Deswegen kann man ja die meisten Geräte vor Ort direkt einmal testen. Die Messe läuft jetzt noch bis nächste Woche Dienstag. Dann wird Netflix bei uns in Deutschland teurer und es betrifft wieder alle Abo-Pakete. Für die muss man pro Monat jeweils 2 Euro mehr hinlegen. Das heißt, für Premium muss man jetzt 21,99 Euro bezahlen. Das Standard-Abo mit Werbung kostet 6,99 Euro. Auch diese Extra-Gebühr, wenn man den Account mit anderen teilt, steigt. Und das Basis-Abo ohne Werbung wird ganz auslaufen. Netflix sagt, man muss einfach die Preise nach oben anpassen, weil man ja auch immer mehr anbietet. Und in Österreich hat die Polizei jetzt einen Raser erwischt, der eine ganz besondere Ausrede gehabt hat. Der Fahrer ist mit seinem Wagen einfach mal nachts mit 190 km/h unterwegs gewesen, da wo nur 80 erlaubt waren. Er hatte dann nur gemeint, er war gerade in der Waschanlage und wollte sein Auto nur trocken fahren. Das hat ihm wenig gebracht, diese Ausrede. Er musste den Führerschein abgeben und der Wagen ist auch erstmal beschlagnahmt worden.
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1: Das Wochenende in greifbarer Nähe. Es geht rein in den Freitag. Guten Morgen. Und greifbar ist auch das, was wir bald wieder auf Sat 1 sehen werden. Und zwar Big Brother in einer ganz besonderen Ausgabe. Warum? Das erklären wir euch gleich.
6: Und jetzt Inner Circle mit einem Song, der wahrscheinlich so beliebt war, wurde er weltweit zum Riesenhit. Aber wahrscheinlich, weil der Titel so einfach ist. Sweat, alalalalalong, gibt's jetzt bei Nostalgie. Nur die größten Songs, mehr 80er und die besten 90er.

0: Es geht rein in euren Freitag oder anders gesagt, hoch die Hände.
1: Wochenende.
0: Und ein guter Monat ist es noch hin, bis es wieder losgeht. Big Brother in der Promi-Version. Sat 1 hat jetzt enthüllt, es wird einige Überraschungen geben. Viele Influencer sind dabei, kennt man eh nicht. Aber auch Legenden wie Christian Lell, ehemaliger FC Bayern-Spieler, Nadja von den No Angels, René Redo, Geiz ist geil. Und mein persönliches Highlight, Boxlegende Axel Schulz. Wobei, mein persönliches Highlight war ja eigentlich die erste Staffel. Big Brother.
1: Absolut. Ich habe damals im Jahr 2000 auch noch eine Ausbildung bei der RTL 2 gemacht. Echt? Ich habe die dann alle auf dem Oktoberfest kennengelernt. Die No Angels waren da auch mit dabei. Ja. Nadja habe ich kennengelernt, weil damals die No Angels gegründet wurden. Ja, und auf dem Firmen-Oktoberfest von RTL 2 waren die dann alle da. Zlatko, Alex oder wie hieß er?
0: Jürgen.
2: Die zwei.
0: Das da ja,
1: genau.
0: Oder? Haben sie es gesungen im Zelt,
1: haben sie,
0: oder?
1: Haben sie. Es war wirklich legendär. Ich werde es nie vergessen. Das verbinde ich mit Big Brother.
0: Ja. Du kannst jetzt wieder in einem guten Monat reinschnuppern in dieses Feeling von Big Brother, diesmal in der Promi-Version.
1: Und unser nächster Song hier bei Nostalgie, der würde ganz gut als Titelmelodie passen. Mhm. Samantha Fox hören wir mit Nothing's Gonna Stop Me Now. Jetzt bei Nostalgie nur die größten Songs. 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

0: euch. Willkommen an diesem Freitag. Ihr seid auf Nostalgie. Nur die größten Songs. Guten Morgen.
1: Schön, dass ihr dabei seid. Ja, und alle Harry Potter Fans, aufgepasst. Der kommt zurück nach Hogwarts. Diesmal als Serie.
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1: Ja, und seit heute gibt es einen brandneuen Trailer, der zum ersten Mal richtig viel von der neuen Zauberwelt zeigt.
0: Ich muss dir ganz ehrlich sagen, mit Harry Potter habe ich gar nichts am Hut. Ich habe weder Harry Potter gesehen noch gelesen. Das Einzige, was ich kenne, ist diese Theme, diese Melodie.
1: Ich habe immer noch alle Bücher zu Hause und habe auch alle Filme gesehen. Ja, also zur Erklärung. Harry, ja. Ron und Hermine, das sind ja die absoluten Hauptdarsteller, die werden komplett neu besetzt. Das sorgt erstmal bei vielen Fans für Diskussionen, weil die Originalschauspieler aus den Köpfen zu bekommen, wie Daniel Radcliffe, das dürfte schwierig werden. Mhm. Wir halten euch da auf dem Laufenden. Aber der große Vorteil der Serie, vielleicht ist das ja dann was für dich,
0: ja.
1: Jedes der 7 Bücher bekommt eine eigene Staffel. Bedeutet also, da ist deutlich mehr Platz für die Figuren und die Geschichten aus den Büchern. In den Kinofilmen war das ja alles extrem gekürzt,
0: ja.
1: Und der Platz war begrenzt. Los geht's dann übrigens mit Teil 1 Harry Potter und der Stein der Weisen. Passend dann zur Weihnachtszeit am 25. Dezember erstmal bei HBO Max.
0: Ja, perfekt. Dann ist ja Weihnachten schon mal gerettet. Und jetzt von Hogwarts nach Asia. Hier ist

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6: 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Heute geht in Berlin wieder die internationale Funkausstellung los, die IFA. Jakob, was für neue Technik gibt es denn wieder?
7: Na, also die nächsten Tage wird auf jeden Fall wieder ganz viel so Smart-Home-Zeug gezeigt. Und das Besondere, Waschmaschinen, Kühlschränke, Fernseher haben jetzt alle irgendwie KI. Und dann gibt es noch haufenweise Roboter, die auf der IFA unterwegs sind. Und da sind jetzt immer mehr so Dinger mit dabei, die sich so bewegen können wie wir. Die sollen uns ja auch mal Arbeit im Haushalt abnehmen. Bis sowas bei uns in Deutschland aber wirklich mal verkauft wird, wird es wohl dauern. Branchenexpertin Karine Chardon sagt im RBB, wir sind eben nicht gerade die, die immer zuerst neue Technik haben.
8: Das sind eher die Märkte in Asien und auch die VerbraucherInnen in Asien und auch in den USA sind da manchmal eher die früher solche Produkte kaufen und sich darauf einlassen. Aber Deutschland lässt den Trend auch nicht aus, also wir werden da sicherlich folgen.
7: Ja, was dieses Jahr auch ein großes Ding sein wird, Wearables, also smarte Uhren, Ringe oder Brillen, auch so zur Selbstoptimierung im Alltag. Dann ist beim Autobauer Volkswagen jetzt klar, man wird in den nächsten Jahren weitere 50.000 Stellen streichen. Das wird wohl auch uns in Deutschland betreffen. Die Werke Emden, Zwickau, Hannover und Neckarsulm müssen aber wohl doch erstmal nicht zumachen. Man will prüfen, ob man hier nicht auch andere Dinge produzieren kann. Und da geht's heute los mit der Basketball-WM unserer Frauen in Berlin. Da spielen wir heute zuerst gegen Spanien und morgen auch schon gegen Japan. Unser Bundestrainer Olaf Lange sagt im Magenta-Podcast, das wird nicht leicht.
9: Spanien ist ja Top 3, Top 4 in der Welt. Sehr gute Mannschaft, spielt sehr aggressiv. Und dann haben wir ja volles Kontrastprogramm, weil vom Spielstil von Spanien zu Japan innerhalb von 24 Stunden, das ist wie Ost-West, Nord-Süd, Schwarz-Weiß, Yin und Yang. Das ist komplett anderer Stil.
7: Ja, das Spanien-Spiel ist heute Abend 17.45 Uhr und das gibt's auch live bei ProSieben.
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1: Es ist Freitag oder wie es bei uns heißt, hoch die Ende.
2: Wochenende, ihr hört Nostalgie, nur die größten Songs, mehr 80er und die besten 90er. Und da haben wir gleich Queen mit einem ihrer größten Hits, The Show Must Go On.
1: Und rein geht's mit Roxette und Sleeping in My Car, ein Song, den ich immer mit meinen Hip-Hop-Konzerten verbinde, weil wir hatten einen Tontechniker dabei und immer zum Soundcheck hat er diese Nummer aufgelegt und ich immer so, hey, wir sind doch cool, wir sind doch Rapper und so. Damals noch in der aktiven Zeit. Mittlerweile finde ich den Song mehr als nur cool.

0: Supertramp, It's Raining Again hierbei. Nur die größten Songs, mehr 80er und die besten 90er. Und somit herzlich willkommen an diesem Freitag. Guten Morgen.
1: Und Sheryl Crow hören wir jetzt mit All I Wanna Do. Und der Text basiert tatsächlich auf einem Gedicht, das sie mal entdeckt hatte während der Studioaufnahmen.
0: Cool.
1: Und daraus ist einer ihrer größten internationalen Hits geworden.
0: Und den hören wir jetzt hier bei Nostalgie.
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0: Waters mit 500 Miles. Ihr seid genau richtig an diesem Freitag. Hier ist Nostalgie, nur die größten Songs. Guten Morgen.
1: Schön, dass ihr dabei seid. Und jetzt heißt es wieder...
2: Yeah, Danis Weisheit oder Wandtattoo.
1: Stecken hinter meinen philosophischen Sprüchen wahre Philosophen? Oder habe ich das irgendwo im Supermarkt im Glückskeks gefunden?
0: Auch nicht schlecht.
1: Meine Weisheit des Tages, lieber Armin, lautet, wenn der Wecker schweigt, beginnt das wahre Leben.
0: Wenn der Wecker schweigt, beginnt das wahre Leben. Ja, nee, da verschläft man in erster Linie.
1: Aber ist doch schön.
0: Ja, es ist schön, aber das ist für mich ein Wandtattoo. Das kann man sich ja direkt ins Schlafzimmer hängen. Jedes Mal, wenn man verpennt oder den Wecker nicht gehört hat, dann kann man drauf schauen und sagen, ach, ist eh wurscht alles. Ob ich heute zur Arbeit komme oder nicht, ist egal. Das steht hier an der Wand geschrieben. Nee,
1: also steckt kein Mark Twain dahinter.
0: Nein, definitiv nicht.
1: Ja, bin ich absolut bei dir. Habe ich tatsächlich letztens auf einer, Achtung, Snoopy-Kaffeetasse gelesen.
0: Oh Gott.
1: Snoopy liegt im Bett und dieses gelbe Küken, ich weiß gerade den Namen nicht, und drunter steht, wenn der Wecker schweigt, beginnt das wahre Leben.
0: Ich hoffe, euer Wecker ging heute Morgen und ihr seid mit uns geweckt worden. Es lohnt sich auch musikalisch gesehen. Hier ist Christopher Cross mit Sailing. 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
3: Bei Social Media dürften die nächsten Tage haufenweise Technikvideos rumgehen, denn Jakob, die Technikmesse IFA geht wieder los.
4: Und bei der internationalen Funkausstellung, wie sie ja heißt, sind einfach mal über 1900 Aussteller und Marken aus der ganzen Welt mit dabei. Die zeigen da nicht nur so Haushaltsgeräte, Handys und Roboter, sondern auch ja, Autos und Drohnen. Stefan Franzke ist Experte für Wirtschaft und Technik und der sagt, am Ende geht es bei der Messe aber nicht nur um die Produkte.
5: Ob ein Auto noch schneller fährt oder ein Kühlschrank noch ein Tick effizienter ist. Das ist ja fast gar nicht mehr unterscheidbar. Aber letztendlich geht es ja darum, wie diese Produkte sich auch in die eigene Lebenswirklichkeit integrieren. Ich glaube, dass es auch so ein Festivalcharakter ist und das ist ganz toll, sich anzuschauen.
4: Ja, bei der Messe gibt es übrigens auch haufenweise Essen und Getränke und was da übrig bleibt, geht dann immer abends an die Tafel. Da wird ja übermorgen in Sachsen-Anhalt ein neuer Landtag gewählt. Da ist die AfD in den letzten Umfragen über 40% gewesen. Unser Kanzler Friedrich Merz hat jetzt nochmal gewarnt. Wer will, dass das Bundesland offen, liberal und ein interessanter Wirtschaftsstandort bleibt, der dürfe nicht die AfD wählen. Sowas hat er zuletzt auch schon die ostdeutsche Wirtschaft gesagt. Und dann sind jetzt wieder die Ig-Nobelpreise vergeben worden für sehr verrückte Forschung. Man hat zum Beispiel rausbekommen, dass man den Rüssel von Mücken auch in einem 3D-Drucker einsetzen kann. Und ausgezeichnet wurde auch eine Forschung zum Thema Geruch bei den eigenen Kindern. Der Geruch bei Babys löst

0: löst im Hirn wohl Reize aus, dass man sich kümmert. Bei Teenagern würden die Hormone dann aber dafür sorgen, dass die Kids für einen selber ganz anders riechen und man dann eher Abstand hält.
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3: Wochenende, trau dich, komm ein bisschen näher. Es ist der Start in den Freitag. Guten Morgen.
4: Und aufgepasst jetzt vor allem alle Backstreet Boys Fans. Die kommen ja in diesem Jahr noch nach Deutschland und ihr könnt mit dabei sein. For free, wir schicken euch hin, wie das funktioniert, gleich.
3: Und jetzt könnt ihr schon mal die Hebefigur machen zu Dirty Dancing. Bill Medley und Jennifer Warnes mit The Time of My Life.

0: Es ist Freitag, hoch die Hände.
1: Wochenende. Ja, und früher Backstreet Boys Poster an der Wand. Heute vielleicht Backstreet Boys aus der VIP-Loge.
0: Klingt nach einem ziemlich guten und geilen Update. Und am 27. September spielen die Backstreet Boys live in Düsseldorf. 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
1: 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Und bis dahin gibt's wieder guten Sound. Hier sind Kool & The Gang mit Cherish bei Nostalgie. Nur die größten Songs.

0: herzlich willkommen an diesem Freitag. Hier ist Nostalgie. Nur die größten Songs. Guten Morgen.
1: Schön, dass ihr dabei seid.
2: Ganz kurz noch, ich muss so schnell in die Hosentasche.
0: Hm? Ah, da ist er ja.
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0: Das Fundstück des Jahres, nicht nur für mich, sondern für euch auch, denn ich habe den 20 Jahre irgendwo in einer Schublade gehabt, habe ihn jetzt wieder gefunden und jetzt können wir die alte Musik wieder neu entdecken.
1: Finde ich auch schön, weil wir lernen so viel über dich und dein Inneres.
0: Ja. Und jetzt lernt ihr ein bisschen was über meine Vergangenheit, denn Robert Palmer, Johnny and Mary ist mein Fundstück des Tages auf meinen MP3-Player und Mary, das ist das Stichwort. Mary, so hieß mal eine Ex-Freundin von mir und ich habe diesen Song rauf und runter gehört.
1: Wie viele Ex-Freundinnen hast du eigentlich? Wir haben hier schon ein paar Namen gehört.
0: Ja, ehrlich? Sind so viele? Um Gottes Willen. Ja, ich bin ja auch ein bisschen älter und mit mir hält man es ja in der Regel nicht so lange aus. Nein, Spaß beiseite. Johnny and Mary, ein großartiger Song, der erstmal geil anfängt, hört ihr ja schon im Hintergrund, und auch so ein bisschen monoton ist. Und so war auch die Beziehung zu Mary. Ein bisschen monoton, deswegen ging sie zu Ende. Jetzt Robert Palmer mit Johnny and Mary hier bei Nostalgie. Nur die größten Songs, mehr 80er, besten 90er und natürlich mein MP3-Player. Johnny.

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4: 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Es gibt ja weltweit ganz viele Technikmessen. Heute geht mal wieder eine ganz große bei uns in Deutschland los. Jakob, es ist wieder IFA-Zeit.
5: Ja, und da werden in Berlin die nächsten Tage ganz neue Innovationen gezeigt. Da gibt's so VR-Brillen im Auto, elektrische Zahnbürsten mit der Kamera für euren Mundraum und natürlich ganz viele Roboter. Überall steht KI drauf. Axel Kniel von der Marke Miele sagt, das hat aber erstmal nichts zu heißen.
6: KI schreibt jeder praktisch auf seine Geräte. Und wenn Sie hier über die Messe gehen, werden Sie auf jeder Maschine, auf jedem Produkt Sticker sehen, KI Insight und so weiter, AI Insight, AI Powered und so weiter und so fort. Aber nur weil Sie KI draufschreiben oder KI in irgendeiner Form drin haben, bedeutet es noch lange nicht, dass dabei eine gute Wäschepflege hinten rauskommt.
5: Oder eben ein anderes gutes Produkt. Deswegen

0: Kann man die meisten Geräte vor Ort direkt einmal testen. Die Messe läuft jetzt noch bis nächste Woche Dienstag. Dann wird Netflix bei uns in Deutschland teurer und es betrifft wieder alle Abo-Pakete. Für die muss man pro Monat jeweils 2 Euro mehr hinlegen. Das heißt, für Premium muss man jetzt 21,99 Euro bezahlen. Das Standard-Abo mit Werbung kostet 6,99 Euro. Auch diese Extra-Gebühr, wenn man den Account mit anderen teilt, steigt. Und das Basis-Abo ohne Werbung wird ganz auslaufen. Netflix sagt, man muss einfach die Preise nach oben anpassen, weil man ja auch immer mehr anbietet. Und in Österreich hat die Polizei jetzt einen Raser erwischt, der eine ganz besondere Ausrede gehabt hat. Der Fahrer ist mit seinem Wagen einfach mal nachts mit 190 km/h unterwegs gewesen, da wo nur 80 erlaubt waren. Er hatte dann nur gemeint, er war gerade in der Waschanlage und wollte sein Auto nur trocken fahren. Das hat ihm wenig gebracht, diese Ausrede. Er musste den Führerschein abgeben und der Wagen ist auch erstmal beschlagnahmt worden.
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3: Ups, ich wollte ja eigentlich noch schnell auf WhatsApp antworten. Ja, das gehört bald der Vergangenheit an, weil WhatsApp führt eine neue Funktion ein. Was das genau bedeutet für euch, das klären wir gleich. Und somit herzlich willkommen an diesem Freitag. Ihr seid auf Nostalgie.
4: 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Und jetzt haben wir den Mann mit dem Moonwalk. Hier ist für euch Michael Jackson mit Billie Jean.

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1: Und warum bei WhatsApp die Ausrede auf nicht beantwortete Nachrichten? Sorry, ich dachte, ich hätte dir geschrieben, bald nicht mehr zählt. Das klären wir jetzt. Nostalgie.
0: Weil genau dagegen will WhatsApp jetzt eine neue Funktion einführen, wenn ihr eine Nachricht angefangen habt und die App verlasst, weil ihr vielleicht woanders eine Push-Up-Nachricht bekommen habt, soll nach etwa einer Minute eine Erinnerung aufs Handy kommen mit einem kleinen Hinweis, bei welchem Kontakt euer Entwurf noch wartet. Bislang sieht man solche Entwürfe eigentlich immer nur dann, wenn man WhatsApp wieder aufmacht. Künftig stupst euch aber WhatsApp direkt an und sagt, Moment mal, du wolltest doch noch. Mach das mal bitte.
1: Aber hoffentlich nicht bei generellen Nachrichten wie bei Google, dass es heißt, du wolltest hier noch antworten.
0: Ja.
1: Das wäre ein bisschen too much.
0: Das setzt mich auch wahnsinnig unter Druck, um ehrlich zu sein.
1: Ja. Okay, Armin, wenn unsere Ausreden nicht mehr zählen, ja, was machen wir dann jetzt?
0: Ja, vielleicht wieder auf SMS umsteigen.

0: REO Speedwagon hier bei Nostalgie. Nur die größten Songs. Guten Morgen.
1: Und wir müssen jetzt mal ganz kurz klären, Armin, warum man dir nachsagt, dass du aussiehst wie ein Erdmännchen.
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1: Um Erdmännchen geht es nämlich heute bei meiner Behauptung. Ihr könnt mitraten, ob die stimmt oder nicht. Die erste ist eben, du siehst aus wie ein Erdmännchen. Ist das Fakt oder Fake?
0: Das ist definitiv
1: Fakt. Ja. Aber warum?
0: Weiß ich nicht, weil ich so einen Kopf, glaube ich, habe und wahrscheinlich auch vom Gemüt her ähnlich wie Erdmännchen unterwegs bin.
1: Aber wer sagt dir das nach? Ich habe das nur mal gehört, die Gerüchteküche hat mir gesteckt, dass du aussiehst wie ein Erdmännchen.
0: Ja, hauptsächlich meine Ex-Freundinnen haben das immer gesagt.
1: Okay, und dann bin ich gespannt, was du jetzt zu meiner Behauptung sagst. Ich behaupte nämlich, bei Erdmännchen gibt es Früh- und Spätaufsteher.
0: Das wäre mir noch nicht im Gehege aufgefallen. Ich verbringe ja auch viel Zeit privat in Erdmännchengehegen. Kann ich mir schon vorstellen. Wobei, die Tiere sind ja unglaublich wuselig. Also ich habe so das Gefühl, die schlafen so gut wie gar nicht. Und wenn dann nur ein paar Minuten und dann reicht es schon. Aber ich kann mir vorstellen, dass die uns Menschen sehr ähnlich sind. Nicht umsonst sehe ich ja aus wie ein Erdmännchen. Dementsprechend sage ich, dass es Fakt ist.
1: Bei Erdmännchen gibt es Früh- und Spätaufsteher. Das ist
3: Fakt.
1: Und was total süß ist, weil die so sozial sind, steht entweder dann die ganze Gruppe früh auf oder die ganze Gruppe schläft aus. Also die machen das nur gemeinsam.
0: Das ist putzig. Erdmännchen auf.

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9: Heute geht in Berlin wieder die internationale Funkausstellung los, die IFA. Jakob, was für neue Technik gibt es denn wieder?
10: Na, also die nächsten Tage wird auf jeden Fall wieder ganz viel so Smart-Home-Zeug gezeigt. Und das Besondere, Waschmaschinen, Kühlschränke, Fernseher haben jetzt alle irgendwie KI. Und dann gibt es noch haufenweise Roboter, die auf der IFA unterwegs sind. Und da sind jetzt immer mehr so Dinger mit dabei, die sich so bewegen können wie wir. Die sollen uns ja auch mal Arbeit im Haushalt abnehmen. Bis sowas bei uns in Deutschland aber wirklich mal verkauft wird, wird es wohl dauern. Branchenexpertin Karine Chardon sagt im RBB, wir sind eben nicht gerade die, die immer zuerst neue Technik haben.
11: Das sind eher die Märkte in Asien und auch die VerbraucherInnen in Asien.

0: und auch in den USA sind da manchmal eher, die früher solche Produkte kaufen und sich darauf einlassen. Aber Deutschland lässt den Trend auch nicht aus, also wir werden da sicherlich folgen.
1: Ja, was dieses Jahr auch ein großes Ding sein wird, Wearables, also smarte Uhren, Ringe oder Brillen, auch so zur Selbstoptimierung im Alltag. Dann ist beim Autobauer Volkswagen jetzt klar, man wird in den nächsten Jahren weitere 50.000 Stellen streichen. Das wird wohl auch uns in Deutschland betreffen. Die Werke Emden, Zwickau, Hannover und Neckarsulm müssen aber wohl doch erstmal nicht zumachen. Man will prüfen, ob man hier nicht auch andere Dinge produzieren kann. Und da geht's heute los mit der Basketball-WM unserer Frauen in Berlin. Da spielen wir heute zuerst gegen Spanien und morgen auch schon gegen Japan. Unser Bundestrainer Olaf Lange sagt im Magenta-Podcast, das wird nicht leicht.
2: Spanien ist ja Top 3, Top 4 in der Welt. Sehr gute Mannschaft, spielt sehr aggressiv. Und dann haben wir ja volles Kontrastprogramm, weil vom Spielstil von Spanien zu Japan innerhalb von 24 Stunden, das ist wie Ost-West, Nord-Süd, Schwarz-Weiß, Yin und Yang. Das ist komplett anderer Stil.
1: Ja, das Spanien-Spiel ist heute Abend 17.45 Uhr und das gibt's auch live bei ProSieben.
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5: Es ist Freitag und ihr habt einen guten Geschmack. Hier ist Nostalgie. Guten Morgen.
6: Wir freuen uns immer, dass ihr mit am Start seid und wir freuen uns auch über unsere neue Kollegin Kim Wild.
5: Ja.
6: Die habt ihr die Woche schon gehört. Gibt's auch heute Abend nochmal die Kim Wild 80s Show. Immer Montag bis Freitag ab 17.30 Uhr. Und Kim Wild hören wir jetzt gleich mit You Keep Me Hanging On.
5: Und rein geht's mit 3T und Anything.

0: Hier ist euer Start in den Freitag. Hier ist Nostalgie. Guten Morgen. Herzlich willkommen auch in einer sportlichen Woche.
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2: Absolut, nachdem Deutschland ja am Sonntag Hockey-Weltmeister geworden ist, ging es dann mit den US Open weiter. Und Alexander Zverev, der hat die Woche auf jeden Fall gewonnen. Der hat sich durchgekämpft, ich glaube 5 Stunden lang gegen sein Match,
0: irres,
2: oder?
0: Irres Spiel, ja, definitiv. Und dann geht's heute direkt weiter mit der Basketball-WM unserer Frauen. Und zwar in Berlin, da spielen wir heute gegen Spanien und morgen schon gegen Japan. Und unser Bundestrainer Olaf Lange sagte im Magenta-Podcast, das wird nicht leicht.
3: Spanien ist ja Top 3, Top 4 in der Welt. Sehr gute Mannschaft, spielt sehr aggressiv. Und dann haben wir ja volles Kontrastprogramm, weil vom Spielstil von Spanien zu Japan innerhalb von 24 Stunden, das ist wie Ost-West, Nord-Süd, Schwarz-Weiß, Yin und Yang. Das ist komplett anderer Stil.
0: Ja, und das Spanien-Spiel ist heute Abend um 17.45 Uhr und ihr könnt live dabei sein, und zwar auf Pro7.
2: Und übrigens, wenn ihr die größte Frau vom Match auf dem Platz sehen möchtet, die kommt aus China, ist 19 Jahre alt, die ist 2,20 Meter groß,
0: wow.
2: 7 Zentimeter größer als Dirk Nowitzki. Die ist heute mit am Start um 14:45 Uhr. Da spielt nämlich China gegen die USA.
0: Und von einer großen Frau jetzt zu einer großartigen Frau. Hier ist Kim Wilde mit You Keep Me Hanging On.

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4: Bei Social Media dürften die nächsten Tage haufenweise Technikvideos rumgehen, denn Jakob, die Technikmesse IFA geht wieder los.
5: Und bei der internationalen Funkausstellung, wie sie ja heißt, sind einfach mal über 1900 Aussteller und Marken aus der ganzen Welt mit dabei. Die zeigen da nicht nur so Haushaltsgeräte, Handys und Roboter, sondern auch ja, Autos und Drohnen. Stefan Franzke ist Experte für Wirtschaft und Technik und der sagt, am Ende geht's bei der Messe aber nicht nur um die Produkte.
6: Ob ein Auto noch schneller fährt oder ein Kühlschrank noch ein Tick effizienter ist, das ist ja fast gar nicht mehr unterscheidbar. Aber letztendlich geht es ja darum, wie diese Produkte sich auch in die eigene Lebenswirklichkeit integrieren. Ich glaube, dass es auch so ein Festivalcharakter ist und das ist ganz toll, sich anzuschauen.
5: Ja, bei der Messe gibt es übrigens auch haufenweise Essen und Getränke und was da übrig bleibt, geht dann immer abends an die Tafel. Dann wird ja übermorgen in Sachsen-Anhalt ein neuer Landtag gewählt. Da ist die AfD in den letzten Umfragen über 40% gewesen. Unser Kanzler Friedrich Merz hat jetzt nochmal gewarnt. Wer will, dass das Bundesland offen, liberal und ein interessanter Wirtschaftsstandort bleibt, der dürfe nicht die AfD wählen. Sowas hat er zuletzt auch schon die ostdeutsche Wirtschaft gesagt. Und dann sind jetzt wieder die Ig Nobelpreise vergeben worden für sehr verrückte Forschung. Man hat zum Beispiel rausbekommen, dass man den Rüssel von Mücken auch in einem 3D-Drucker einsetzen kann. Und ausgezeichnet wurde auch eine Forschung zum Thema Geruch bei den eigenen Kindern. Der Geruch bei Babys löst im Hirn wohl Reize aus, dass man sich kümmert. Bei Teenagern würden die Hormone dann aber dafür sorgen, dass die Kids für einen selber ganz anders riechen und man dann eher Abstand hält.
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4: Es geht rein in den Freitag. Schön, dass ihr dabei seid hier bei Nostalgie. Guten Morgen. Wir spielen ja immer nur die größten Songs, mehr 80er und die besten 90er. Und da könnt ihr euch gleich darauf vorbereiten, auf das Schlagzeug-Solo von Phil Collins in the air tonight.
8: Ja, und bei dem Wort Schlagzeug dürfen natürlich die Spin Doctors auch nicht fehlen. Die hören wir jetzt mit Two Princes.

0: Es geht rein in euren Freitag oder anders gesagt, hoch die Hände.
1: Wochenende.
0: Und ein guter Monat ist es noch hin, bis es wieder losgeht. Big Brother in der Promi-Version. Sat 1 hat jetzt enthüllt, es wird einige Überraschungen geben. Viele Influencer sind dabei, kennt man je nicht. Aber auch Legenden wie Christian Lell, ehemaliger FC Bayern-Spieler, Nadja von den No Angels, René Redo, Geiz ist geil. Und mein persönliches Highlight, Boxlegende Axel Schulz. Wobei, mein persönliches Highlight war ja eigentlich die erste Staffel. Big Brother.
1: Absolut. Ich habe damals im Jahr 2000 auch noch eine Ausbildung bei der RTL 2 gemacht.
0: Echt?
1: Ich habe die dann alle auf dem Oktoberfest kennengelernt. Die No Angels waren da auch mit dabei. Ja. Nadja habe ich kennengelernt, weil damals die No Angels gegründet wurden. Ja, und auf dem Firmen-Oktoberfest von RTL 2 waren die dann alle da. Zlatko, Alex oder wie hieß er?
0: Jürgen. Die zwei. Das da ja,
1: genau.
0: Oder? Haben sie es gesungen im Zelt,
1: haben sie,
0: oder?
1: Haben sie. Es war wirklich legendär. Ich werde es nie vergessen. Das verbinde ich mit Big Brother.
0: Ja. Du kannst jetzt wieder in einem guten Monat reinschnuppern in dieses Feeling von Big Brother, diesmal in der Promi-Version.

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8: Das Wochenende rückt immer näher. Es ist Freitag, 10 Uhr. Es geht in den Vormittag hier bei Nostalgie. Nur die größten Songs. Oder wollen wir natürlich wissen, wie ist die Stimmung heute für den Freitag? Wir schauen in die Sterne, die Glückssternzeichen des Tages. Hört ihr natürlich gleich wieder im Nostalgie Happy Scope in der nächsten Viertelstunde. Davor Riesenmusik von Nina, Leuchtturm, Robin S. kommt, Show Me Love. Ein toller 90er. Und das ist Rick Astley aus den 80ern. Never gonna give you up. Ich bin Sarah.

0: Vormittag. Jetzt mit den Glückssternzeichen des Tages.
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0: Ja, zum Wochenende ist die Stimmung doch immer ein bisschen ausgelassener und die Glückssternzeichen des Tages machen das noch ein bisschen runder. Die Schützen erleben nämlich heute so einen kleinen Glückstreffer. Etwas fällt euch praktisch so ein bisschen in den Schoß, das darf ja auch mal sein. Die

Jungfrauen lassen heute eine Sache bewusst liegen. Und das genau fühlt sich überraschend befreiend an für euch. Die Krebse sind auch noch mit dabei im Happy Scope für den Freitag. Ihr bekommt heute eine liebevolle Aufmerksamkeit. Ihr merkt, wie schön es ist, anderen etwas zu bedeuten. Das geht so ein bisschen ans Herz. Und die Wassermänner haben heute Lust auf einen spontanen Plan. Folgt so ein bisschen dieser Laune, dieser Stimmung. Das könnte so das Highlight des Tages für alle Wassermänner werden. Und immer dran denken, Glück ist manchmal der Moment, in dem ihr euch einfach sagt, heute mache ich es mir heute richtig schön. Und das wünsche ich euch natürlich zum Start in den Freitag über Nostalgie. Nur die größten Songs jetzt mit The Beloved. Sweet Harmony. Yes.

0: bisschen dankbar für, ja, für was denn eigentlich? Manchmal fällt einem das gar nicht so leicht, darüber nachzudenken, was man eigentlich alles hat, weil wir ganz oft danach streben, was wir eben noch wollen und was noch fehlt. Deswegen haben Forschende jetzt ganz bestimmte Studien ausgewertet, die sich genau damit beschäftigen, was eben mit den Menschen passiert, die Achtsamkeit oder auch Optimismus üben und vielleicht sogar so eine Art Dankbarkeitstagebuch führen, wo man wirklich aufschreibt am Ende des Tages, was war denn heute eigentlich schön und was tat mir gut. Und tatsächlich, nach 8 Wochen sind die Menschen gesünder. Das Herz ist gesünder. Das heißt, teilweise ist der Blutdruck gesunken und auch die Entzündungswerte. Das ist doch Wahnsinn, was wir mit unserem Kopf so alles anstellen können. Es muss ja nicht gleich immer der lange Roman am Abend sein, aber vielleicht denkt man beim Einschlafen mal kurz darüber nach, was einen denn heute glücklich gemacht hat. Es könnte ja gesund sein.
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Smoke mit ihrem Riesenhit aus den 80ern. The Locomotion hier bei Nostalgie, nur die größten Songs. Und wir bleiben in den 80ern und kommen zu einem wahren Meisterwerk der Rock- und Pop-Geschichte, aus der Musikgeschichte wirklich nicht wegzudenken. Das ist eine richtige Hymne, entstanden 1984. Purple Rain, jetzt für den Freitag. Es geht Richtung Wochenende. Prince and the Revolution. Natürlich findet ihr auch den Song in unserem 80er-Stream auf nostalgie-radio.de und in der Nostalgie-App. Hier ist Purple Rain. 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

Uhr, ihr hört Nostalgie, es ist Freitag und ja, vielleicht schreibt ihr ja gerade auch schon an eurer Einkaufsliste für den Wochenendeinkauf. Bei vielen steht das ja an, da hat man dann endlich mal Zeit dafür und es fehlen ja immer so bestimmte Dinge im Haushalt oder vielleicht auch im Kühlschrank. Bei mir ist es zum Beispiel Milch. Wir trinken unglaublich viel Milch in der Familie und ich kaufe eigentlich bei jedem Einkauf Milch. Vielleicht gibt es ja das auch bei euch. Wir haben nämlich euch auch mal gefragt. 0176 18 00 10 90 freue ich mich natürlich über eure WhatsApp-Sprachnachrichten. Und jetzt geht's rein in diesen Freitagvormittag gleich mit Sandra Maria Magdalena aus den 80ern. Und das ist ein riesen 90er von Roxette. How do you do? Denn wir spielen mehr 80er und die besten 90er. Ich bin Sarah.

0: da schreibt sich doch die Einkaufsliste für das Wochenende gleich ein bisschen leichter. Richard Marx, Right Here Waiting für den Freitag bei Nostalgie. Nur die größten Songs. Und was kauft ihr im Supermarkt eigentlich jedes Mal, wenn ihr einkaufen geht? Es gibt es doch, dieses eine Produkt, was immer im Einkaufswagen landet. Wir haben euch gefragt.
1: Nudeln nehme ich irgendwie immer mit, weil kann man immer essen. Mir fällt auf jeden Fall ein, dass ich immer wieder Batterien kaufe. Ich habe auch eine Lichterketten-Sucht und die müssen natürlich immer an sein. Deshalb kaufe ich immer wieder, wenn ich einkaufen gehe, Batterien.
2: Ich kaufe auch immer wieder Shampoo, obwohl ich es zu Hause habe.
0: Oh ja, da haben wir auch so einen Vorratsschrank. Da stehen dann so ein paar Flaschen und dann geht es hoffentlich nie aus. Vielleicht gibt es ja auch noch was bei euch. Was landet immer im Einkaufswagen? Freue ich mich natürlich auch über eure WhatsApp-Sprachnachricht an die 0176. 18 00 10 90. Und jetzt Supertramp, Give a Little Bit bei Nostalgie. Nur die größten Songs.

0: Der Magen knurrt vielleicht schon so ein kleines bisschen und überlegt euch, was könnte es gleich in der Mittagspause zu essen geben. Zumindest für diejenigen, die aus der Hauptstadt, aus Berlin kommen und vielleicht ein bisschen Zeit haben, hätte ich da eine Idee. Denn heute eröffnet ein ganz besonderer neuer Dönerladen, denn Schauspieler Frederik Lau eröffnet in Berlin-Kreuzberg in der Oranienstraße einen veganen Dönerladen. Das Besondere ist dabei eben kein Fleisch, alles vegan und der Spieß besteht aus Erbsenprotein. Das Ganze soll genauso schmecken wie ein normaler Döner. Und das Tolle ist, finde ich, also ich weiß nicht, wo es in der Hauptstadt einen Döner gibt, der 2,50 Euro kostet. Ist heute das Eröffnungsangebot, deswegen könnte voll werden. Und dann lasst es euch schmecken. Ein veganer Dönerladen ab heute von Schauspieler Frederik Lau in Berlin-Kreuzberg. Guten Appetit.
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Wir spielen mehr 80er und die besten 90er. Das war er, der 90er von Mike Cohn, Walking in Memphis. Hier bei Nostalgie nur die größten Songs. Und der 80er ist wirklich ein so legendärer Soundtrack. Unter anderem hat Irene Cara einen Grammy für diesen Song bekommen. Absolut zu Recht und natürlich aus dem gleichnamigen Film. Hier ist Flashdance, What a Feeling von Irene Cara bei Nostalgie. Nur die größten Songs.

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1: 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Davor Culture Club, Do You Really Want to Hurt Me? Genesis mit Jesus He Knows Me und das ist Nick Kershaw, The Riddle. Bei Nostalgie, ich bin Sarah.

0: Nostalgie-Hörerin Carla hat auf jeden Fall schon einen Lieblings-Backstreet Boy.
1: Also ich finde, Kevin hat die beste Ausstrahlung.
0: Ihr könnt euch ja auch schon mal überlegen, wen liebt ihr von den Jungs am meisten oder vielleicht

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Worauf wartet ihr noch? Meine Daumen sind auf jeden Fall für euch gedrückt. Und jetzt einen schönen Freitag mit Take That Never Forget hier bei Nostalgie. Nur die größten Songs.

0: Wochenende steht vor der Tür. Da flitzt der eine oder andere bestimmt doch mal mit dem Taxi vom Feiern oder auch vom Essen nach Hause. Und stellt euch mal vor, ihr springt in das Taxi ein und am Steuer sitzt einfach niemand. Ja, das sind ja die Robotaxis, die jetzt immer mehr getestet werden. Und jetzt tatsächlich auch seit dieser Woche in London. Damit ist London nach Zagreb in Kroatien die zweite europäische Stadt, in der Robotaxis unterwegs sind. Tatsächlich hat sich da Uber zusammen mit dem Startup Wave zusammengetan und jetzt wird das eben getestet, dass auch wirklich Führer- und fahrerlose Fahrzeuge in London unterwegs sind. Ist jetzt erstmal nur eine kleine Flotte und es sitzt auch sicherheitshalber aus rechtlichen Gründen immer noch ein Fahrer hinterm Steuer, aber der gibt halt weder Gas noch lenkt er. Das Ganze funktioniert wirklich autonom. Verrückt. London jetzt auch mit dabei, also es wird nicht lange dauern, dass auch hier bei uns in Deutschland die ersten Robotaxis auf den Straßen unterwegs sind.
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Eine der schönsten Liebeserklärungen aus den 80ern. Stevie Wonder, I Just Called to Say I Love You, aus dem Soundtrack zum Film Die Frau in Rot. Und das hier ist ein Megasong.

Und den hat Michael Jackson zusammen mit seinem Bruder Jack Jackson geschrieben. Das sind die Jacksons mit Can You Feel It, bringen euch jetzt in euren Freitagnachmittag hier bei Nostalgie. Ich bin Sarah, schön, dass ihr dabei seid.

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6: Baby, Nostalgie. 13 Uhr, es ist Freitag hier bei Nostalgie. Und was steht bei euch am Wochenende an, außer vielleicht von der Woche entspannen und ein paar Freunde treffen? Na klar, der Wochenendeinkauf. Vielleicht schreibt ihr ja sogar gerade an eurer Liste. Und vielleicht habt ihr auch, wie ich, so eine Sache, die ihr jedes Mal immer wieder aufs Neue kauft, ob ihr sie braucht oder nicht. Sie landet immer in eurem Einkaufswagen. Wir haben uns auch bei euch mal umgehört. Klären wir alles gleich in der kommenden Viertelstunde hier bei mir in der Show. Außerdem natürlich tolle Musik. Cyndi Lauper kommt mit All Through the Night. Und das ist Bon Jovi, ein Riesen-90er. Keep the Faith. Kommt gut rein und ich bin Sarah.

0: Er ist lästig, aber wir brauchen ihn alle, den Wochenendeinkauf. Ansonsten ist der Kühlschrank leer. Schön, dass ihr dabei seid. Am Freitag hier bei Nostalgie nur die größten Songs. Ich bin Sarah und genau darum geht's heute. Was kauft ihr denn eigentlich beim Wochenendeinkauf oder generell beim Einkaufen immer wieder? Bei mir ist es zum Beispiel definitiv Milch. Ja, wir trinken so viel Milch zu Hause, gerade irgendwie auch meine Kids. Und eine Packung Schokomüsli, weil das lieben sie über alles. Und wenn das alle ist, da ist schon morgens schlechte Stimmung. Das geht natürlich nicht. Was kauft ihr immer wieder beim Einkaufen? Wir haben euch gefragt.
1: Haferflocken.
2: Ich kaufe auch immer wieder Shampoo, obwohl ich es zu Hause habe.
3: Mir fällt auf jeden Fall ein, dass ich immer wieder Batterien kaufe. Ich habe auch eine Lichterkettensucht und die müssen natürlich immer an sein. Deshalb kaufe ich immer wieder, wenn ich einkaufen gehe, Batterien.
0: Okay, das kann ich verstehen. Das darf natürlich dann auch nicht leer gehen. Und vor allem nähern wir uns ja so nach und nach der gemütlichen Jahreszeit. Da sind Lichterketten auf jeden Fall eine richtige Entscheidung. Habt ihr auch was, was ihr immer wieder kauft beim Einkaufen? Könnt ihr mir gerne auch mal eine WhatsApp-Sprachnachricht schicken an unser Nostalgie-Handy 0176 18 00 10 90. Jetzt einen schönen Freitag mit Billy Paul und Your Song.

0: am Ende des Tages oder vielleicht auch heute Morgen mal aufgeschrieben, wofür ihr dankbar seid, klingt immer so ein klitzekleines bisschen nach Schnickschnack. Aber jetzt haben Forschende herausgefunden, dass Menschen, die wirklich Achtsamkeit üben, die optimistisch sind, die wirklich auch vielleicht sogar so ein Dankbarkeitstagebuch führen, egal wann jetzt am Tag, dass sie viel gesünder sind. Denn das Herz ist gesünder. Nach 8 Wochen hat man bei den Menschen, die eben so positiv durch das Leben gehen und das wirklich auch üben, gemerkt, dass teilweise der Blutdruck gesunken ist, die Entzündungswerte geringer sind, also dass wirklich auch der Körper viel gesünder sind, wenn wir den Geist darauf trainieren, mal darauf zu achten, was denn eigentlich alles gut ist in unserem Leben. Und manchmal reicht eben nur eine Sache, die einen vielleicht glücklich gemacht hat, die einem gut tut am Tag. Und wenn man die aufschreibt, könnte das vielleicht sogar sich auch positiv auf unseren Körper auswirken. Das haben jetzt Forschende in mehreren Studienanalysen herausgefunden.
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James-Bond-Film GoldenEye von Tina Turner. Gerade gehört bei Nostalgie nur die größten Songs. Es ist Freitag, toll, dass ihr mit dabei seid. Und jetzt haben wir was gegen das kleine Mittagstief. Das darf sich erst gar nicht durchsetzen. Wham ist das mit Wake Me Up Before You Go Go.

0: 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Nostalgie. 14 Uhr, freue mich sehr, dass sich alle eingefunden haben zu Nostalgie am Nachmittag. Es soll sich wie immer lohnen. Peter Mack mein Name, also ihr seid herzlich begrüßt. Auch die Prominenz Lanz und Precht. Hallo Markus Lanz.
1: Herzlich willkommen, Peter.
0: Vielen Dank. Hallo Richard David Precht.
2: Herzlich willkommen, Peter.
0: Ja, schön, wenn die großen Stars quasi auf Knopfdruck antworten. Jordan Farnham, jetzt You're the Voice und Udo Lindenberg. Damit geht die Show heute los. Ein Herz kann man nicht reparieren. Nostalgie, nur die größten Songs. Schönen Freitag, hallo.

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In den Fußballstadien Argentiniens wird an diesem Wochenende etwas ganz Besonderes stattfinden, nämlich eine Applausminute für Lionel Messi. Der hat vor einigen Tagen seinen Rücktritt aus der argentinischen Nationalmannschaft angekündigt. Und weil man diesen Mann ehren will und ehren muss und ihm einen gebührenden Abschied geben möchte, werden in sämtlichen Spielklassen Argentiniens jetzt am Wochenende die Spiele unterbrochen. Nach exakt 10 Minuten, ihr versteht schon, Rücken Nummer 10, Messi und so, und er wird dann in allen Stadien aufgestanden und dann kriegt Messi einen donnernden Applaus. Das wird durch alle Medien gehen. Und ich finde, man kann so einen großartigen Fußballspieler, einen der besten der Welt über Jahrzehnte, muss man sagen, auch entsprechend würdig verabschieden. Viele in Deutschland werden auch applaudieren, weil sie sich noch gut erinnern. Im WM-Finale 2014 gegen Deutschland hat Messi kurz vor Ende der Verlängerung einen Freistoß übers Tor gesemmelt und so ist Deutschland Weltmeister geworden durch das Tor von Mario Götze damals. Also da applaudiere ich bis heute. Aber ganz im Ernst, Dankeschön Messi für grandiosen Fußball über die vielen letzten Jahre. War schon toll.

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11: Jetzt kommt Musik von Billy Joel, der mit seinen ganz großen Hits komischerweise immer wieder mal gehadert hat. Er hat so eine schöne Ballade mal geschrieben, I Love You Just The Way You Are. Die wollte er erst gar nicht veröffentlichen, musste sich von anderen überreden lassen, dann war es ein Hit. Ähnlich war es bei The River of Dreams. Er dachte, das ist mir irgendwie zu doof, bis er merkte, die Melodie geht mir jedes Mal, wenn ich beim Duschen bin, nicht mehr aus dem Kopf, in the middle of the night. Und er hat es veröffentlicht und was war es? Einer seiner größten Songs. Jetzt kommt er und dann Murray Head mit One Night in Bangkok. Ich bin Peter Mack. Hallo bei Nostalgie am Nachmittag. Nur die größten Songs.

0: gab ein paar richtig große Hits, diese Band Styx, Boat on the River, ihr schönster, ihr bester sowieso. Hier ist Nostalgie, nur die größten Songs. Häufig passiert es am Freitag, dass Menschen zu mir kommen und sagen,
1: spiel etwas für mich.
0: Ja, es war eine harte Arbeitswoche.
1: Ich bin noch ziemlich durcheinander und ich denke, etwas Musik könnte mir helfen.
0: Da bin ich sicher.

0: Heute kommt eine gute Nachricht aus New York City. Dort guckt man sehr kritisch darauf, dass in den Schulen schon bei ganz jungen Kindern KI zum Einsatz kommt. Der New Yorker Bürgermeister hat jetzt allerdings gesagt, das möchte ich nicht mehr. Diese künstliche Intelligenz werden wir jetzt aus vielen Schulen verbannen. Das betrifft den Unterricht für Kinder zwischen 7 und 14 Jahren. Die New Yorker sagen, es gibt doch überhaupt keinen Grund, dass wir Kinder in einem so jungen, in einem so niedrigen Alter schon mit KI-Systemen vertraut machen. Die sind doch noch so klein, die müssen ja erstmal lernen, ihr eigenes Gehirn zu benutzen. Und deswegen mindestens für ein Schuljahr wird jetzt keine KI mehr zum Einsatz kommen. Da hat also auch jemand in der Politik sein Hirn benutzt und sich dafür eingesetzt, dass die Kinder auch es benutzen. Gut, ne?
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Ja, das ist doch Musik, die zum Freitag passt. Phil Collins, Dancing to the Light. Ihr hört Nostalgie, nur die größten Songs. Jetzt kommen Queen. Meine Güte, war damals 1982 das Geschrei groß, als das neue Queen-Album Hot Space auf den Markt kam. Keiner konnte das leiden, erst recht nicht die erste Single daraus. Die hieß Body Language. Body Language! Kein Menschen interessiert auch die anderen Songs, die drauf waren. Staying Power beispielsweise. Oh, baby, you and me, that's staying power. Und lauter so Disco-Zeug, was Freddie haben wollte, aber was irgendwie die Kritiker nicht begeistert hat, die Fans auch kalt gelassen hat und alle dachten, da muss doch irgendwo ein Song auf diesem Album sein, der noch einigermaßen vernünftig ist, und den haben sie gefunden. Es war der letzte Track auf dem Album, als kaum mehr einer Hoffnung hatte, aber der Song wurde zum Welthit. Das ist er. Queen, David Bowie, Under Pressure.

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5: Hallo um 16 Uhr. Ich habe vor ein paar Tagen sehr geschmunzelt, habe zum ersten Mal ein Video von Steve Lukather von Toto gesehen, der bis heute verwundert ist darüber, dass der Song Africa so ein großer Hit geworden ist. Er sagte, hör dir doch nur mal diesen dämlichen Text an, da rechnest du doch als Band nie damit, dass die Welt das lieben wird. Doch, doch, Mr. Lukather, die Welt liebt es und zwar bis heute. Der Text ist da zweitrangig, der Song ist einfach mit einer der schönsten, die es überhaupt gibt. Jetzt kommt er und dann kommen die Rocker von Ugly Kid Joe, Cats in the Cradle. Ihr hört Nostalgie, nur die größten Songs. Peter Mack, mein Name. Seid herzlich willkommen mit Afrika.

ist schon toll, ne? Wie du auch so einen Song selbst Jahrzehnte später hörst, wie verliebt die beiden doch gewesen sein müssen. Und schön haben sie gesungen zusammen. Ach, die Kylie und der Jason. Hier ist Nostalgie, nur die größten Songs. In den nächsten Minuten The Proclaimers, I'm Gonna Be 500 Miles. Und auch das hier ist ein Halleluja, es ist Freitag und ich hab Spaß. Song, The Rembrandts, I'll Be There For You.

0: Hier ist eine gute Nachricht aus der Popmusik. Der Bundesgerichtshof hat jetzt einen jahrzehntelangen Streit beigelegt zwischen der Band Kraftwerk und Moses Pelham, dem Hip-Hop-Produzenten. Es ging dabei um das sogenannte Sampling. Moses Pelham hat aus einer alten Kraftwerk-Aufnahme 2 Sekunden verwendet und die in einen eigenen Song eingebaut. Und ihr wisst, das ist eine heikle Geschichte immer mit solchen Samples. Das darfst du eigentlich nicht. Der Bundesgerichtshof hat jetzt aber klargestellt, es ist zulässig. Moses Pelham durfte das, zumindest in dem fraglichen Zeitraum, um den es geht, ab 2021. Ich finde es immer gut, wenn ein Streit beigelegt wird, auch wenn manchmal der Bundesgerichtshof nachhelfen muss. Aber jetzt ist die Nummer endlich mal entschieden und alle haben ihre Ruhe.
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2: Es gibt in Australien zwei wundervolle Songschreiber, die schon vor vielen Jahren eine Band namens Crowded House gegründet haben. Ganz viele tolle Songs geschrieben, auch welche, die nie große Hits geworden sind. Aber so ein paar haben sich dann doch durchgesetzt, weil die schon besonders schön sind. Jetzt kommt einer, Everywhere You Go, Always Take the Weather With You. Und dann kommt noch Frankie Goes to Hollywood, Kracher aus den 80ern, Relax, Don't Do It, If You Wanna Come. Peter Mack mein Name, ihr hört Nostalgie, nur die größten Songs. Hallo am Freitag.

Alright, guten Abend mit Funky Music von Level 42, The Lessons in Love. Hier ist Nostalgie, nur die größten Songs. Ganz kurz mal die Info für die vielen Fußballfans, die es in Deutschland gibt. Ihr habt auf dem Schirm, na klar, heute Abend beginnt der zweite Spieltag in der Fußball-Bundesliga mit VfB Stuttgart gegen den ersten FC Köln. Um 8:30, 20.30 Uhr ist Anpfiff, dann folgt ein langes Bundesliga-Wochenende und extra Spannung gibt's auch noch dazu. Die zweite Runde im DFB-Pokal wird morgen Abend ausgelost ab 18 Uhr, zu sehen live in der ARD-Sportschau. Das die sportlichen Highlights fürs Wochenende, jetzt das musikalische Highlight für genau diesen Moment. One of Us, aber.

Losing My Religion. Frei übersetzt, ich werde noch bekloppt hier. R.E.M., hier ist Nostalgie, nur die größten Songs. Sollte es tatsächlich Menschen unter euch geben, und die gibt es mit Sicherheit, die am Freitagabend nichts Besonderes vorhaben, sondern einfach auch mal gerne zu Hause bleiben. Heißer Tipp, lasst das Radio laufen, gleich gibt's 4 Stunden 80er Musik. Machen wir jeden Abend, nennt sich die 80er ab 8. Immer schöne Sachen dabei, immer Überraschungen, denn wenn Radio irgendwas sein sollte, dann ist es überraschend. Das kriegt ihr. Solche Überraschungen wie, oh, bitteschön, Cool and the Gang und Fresh.

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